0: Das war jetzt schon die Kiste Polisch.
1: Ein Quarter Tragödie.
2: Dispatch, Rescue 1, transporting to Ivanhoe, Port Charlotte, plus 1.
1: Heavy transporting to Ivanhoe, Port Charlotte, Rescue 1.